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1: 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Batrun ist eine alte Funktion. Sie wird der Mund in der Mischne. Der Numen kommt von dem aramäischen Wort Badach, was meint Verweilung. Amul pflegt der Batrun sein bloß ein Verweiler. Aber in den späteren Zeiten pflegt er auch sein eine Sorte Moralprediger zu Husen Kalle, eider man hat sein Gefährt zu der Chippe. Man hat schein ausdekoriert auf Hotel, er hat ausgesehen wie ein Thron, die Kalle ungetun in weiß von Kopf bis die Fies, mit einem Bukett Blumen auf dem Schoß, ist gesessen auf ihm und der Reulem hat getanzt. Und wenn es ist gekommen, die Zeit zu feiern sei zu der Gruppe, hat der Batrin mit den Klezmüren sich weggestellt, sie zu besingen. Zuerst haben die Klezmüren sie abgespielt, nachdem hat der Batrin sie besingen.

Von der Kalle geht er zum Husen. Aber du rettest schon gut andere Wörter. Weil beim Husenstisch sitzen die Männer. Und sie kennen sich auf die kleine Äußeres. Der Pfarrer warf der Schindur rein ein paar Luschen Kreidischwörter. Er bringt ein Zitat von Talmud. Weil beim Husenstisch sitzen die Männer. Und sie kennen sich äußerst die dortige Sachen.

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